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5: Wussten Sie, dass die Muttersprache von etwa 450.000 Menschen in der EU eine Gebärdensprache ist? Wir sagen bewusst eine Gebärdensprache, denn es gibt mehrere. Weltweit sind es etwa 300. In der Europäischen Union werden bisher 29 davon anerkannt. Gebärdensprachen werden nicht nur von gehörlosen und schwerhörigen Menschen verwendet, sondern auch von hörenden Menschen, die sich damit zum Beispiel mit ihrer Familie oder ihren Freunden verständigen. Um auf die Wichtigkeit von Gebärdensprachen und barrierefreier Kommunikation aufmerksam zu machen, erklärten die Vereinten Nationen den 23. September zum Internationalen Tag der Gebärdensprachen.
6: Sie hören die Reihe Mehr Einsatz, bessere Rechtsetzung. In dieser Folge werfen wir einen Blick auf die Gebärdensprachen in der EU und darauf, wie das Europäische Parlament sie schützt und fördert.
5: Gebärdensprachen sind sehr vielfältig und reich an Ausdrucksmöglichkeiten. Sie bestehen aus kombinierten Zeichen, sogenannten Gebärden, die man mit den Händen, dem Gesichtsausdruck, den Mundbewegungen und der Körperhaltung bildet. Was viele nicht wissen, Gebärdensprachen haben sich nicht aus der gesprochenen Sprache heraus entwickelt, sondern sind eigenständige und vollwertige Sprachen mit einer eigenen Grammatik, einem festgelegten Wortschatz und eigener Satzstellung.
6: Jedes Land hat seine eigene Gebärdensprache. In Italien verwendet man die italienische, in Frankreich die französische, in Deutschland die deutsche und in Österreich die österreichische Gebärdensprache. Manche Länder erkennen sogar mehr als eine Gebärdensprache an. In Belgien zum Beispiel gibt es die flämische und die französisch-belgische, in Finnland die finnische und die finnisch-schwedische und in Estland die estnische und die russische.
5: Gebärdensprachen unterscheiden sich aber nicht nur von Land zu Land. Auch innerhalb eines Landes kann es zu regionalen Unterschieden und sogar Dialekten kommen, etwa in Deutschland. Die deutsche Gebärdensprache verfügt nämlich über viele Dialekte. Einer dieser Dialekte wird zum Beispiel in Luxemburg verwendet. Außerdem unterscheiden sich Gebärdensprachen je nach Altersgruppe der Gesprächsteilnehmenden und dem sozialen Umfeld.
6: Menschen verwenden Gebärdensprachen nicht nur, um sich zu verständigen. Sie drücken damit auch ihre Kultur, Identität und Kreativität aus. Genau wie gesprochene Sprachen lassen sich Gebärdensprachen in Sprachfamilien einteilen. Manche Gebärdensprachen ähneln sich zwar, identisch sind sie aber nie. Menschen, die beispielsweise die deutsche Gebärdensprache beherrschen, verstehen in der Regel die österreichische und die niederländische Gebärdensprache besser als Menschen, die nur die griechische Gebärdensprache können.
5: Das heißt aber nicht, dass sich gehörlose und schwerhörige Menschen mit völlig unterschiedlichen Muttersprachen nicht doch verständigen können. Im Gegenteil. Anders als bei hörenden Menschen, die oft große Schwierigkeiten haben, eine andere Sprache zu verstehen, finden gehörlose und schwerhörige Menschen aus unterschiedlichen Ländern meist schnell eine Möglichkeit, sich mit Hilfe gemeinsamer Zeichen zu verständigen.
6: Eine universelle Gebärdensprache, also eine Lingua Franca, gibt es allerdings nicht. Was sich aber mit der Zeit entwickelt hat, ist eine allgemein verstandene Gebärdensprache. Vor allem seit 1951 der Weltverband der Gehörlosen gegründet wurde. Diese internationale Gebärdensprache, auf Englisch International Sign genannt, ist eine Art Hilfssprache, besonders bei internationalen Konferenzen und Treffen. Sie ist aber keine vollständig normierte oder formale Sprache, hat keine feste Grammatik und kein einheitliches Vokabular. Sie besteht aus gängigen Zeichen verschiedener Gebärdensprachen und unterscheidet sich leicht je nach Gesprächssituation und Land. Zum Beispiel werden Gebärden, die in Westeuropa gebräuchlicher sind, eher in der EU verwendet, während es in Asien oder Afrika andere Varianten gibt.
5: Da die internationale Gebärdensprache nicht gesetzlich anerkannt wird, ersetzt sie nicht die Gebärdensprachen der einzelnen Staaten. Allerdings ist in der EU und der ganzen Welt die Nachfrage nach Dolmetschleistungen für die internationale Gebärdensprache deutlich gestiegen, vor allem bei hochrangigen Treffen und Veranstaltungen. Das zeigt, dass sich gehörlose und schwerhörige Menschen immer mehr einbringen. Und das wiederum macht die barrierefreie Kommunikation so wichtig.
6: Das weiß auch das Europäische Parlament. Es sorgt zum Beispiel dafür, dass Abgeordneten bei Bedarf die Verdolmetschung von Plenardebatten in Gebärdensprache angeboten wird. Im Jahr 2016 nahm das Parlament eine Entschließung zu Gebärdensprachen und professionellen Gebärdensprachdolmetschern an. Darin stellte es fest, dass es in den EU-Staaten bei der Verfügbarkeit und Qualität der Gebärdensprachverdolmetschung immer noch große Unterschiede gibt. Es sprach sich auch dafür aus, dass alle Plenartagungen in die internationale Gebärdensprache verdolmetscht werden.
5: Ebenfalls relevant in dieser Hinsicht war eine Entschließung des Parlaments zur Umsetzung des Übereinkommens der Vereinten Nationen über die Rechte von Menschen mit Behinderungen. Darin forderte es, dass Menschen mit Behinderungen, egal welcher Art, das Recht auf barrierefreien Zugang zu Informationen und Kommunikation haben müssen, zum Beispiel in Gebärdensprache. Die Kommission solle deshalb dafür sorgen, dass die entsprechenden Vorschriften umgesetzt werden.
6: In seiner Entschließung zu Gebärdensprachen betonte das Parlament, wie wichtig qualifizierte Gebärdensprachdolmetschende sind. Es forderte, dass nationale und regionale Gebärdensprachen sowohl in den Mitgliedstaaten als auch auf EU-Ebene offiziell anerkannt werden. Die EU-Staaten sollten das Erlernen von Gebärdensprachen genauso fördern wie den Fremdsprachenerwerb und Gebärdensprachen in die Lehrpläne der Schulen aufnehmen. Damit möchte man das Bewusstsein für sie schärfen, ihre Verwendung fördern und für mehr sprachliche und soziale Inklusion sorgen.
5: Eine wichtige Interessenvertretung der Gebärdensprachgemeinschaft ist die Europäische Union der Gehörlosen. Sie ist die einzige gemeinnützige Organisation, die die Interessen gehörloser Menschen auf europäischer Ebene vertritt. Mitglieder des Verbandes sind die Gehörlosenverbände der 27 EU-Mitgliedstaaten. Im September 2024 veröffentlichte die Europäische Union der Gehörlosen ein Positionspapier. Darin forderte sie, dass die 29 nationalen Gebärdensprachen als EU-Amtssprachen anerkannt werden. Sie wies auch auf die rechtliche Verpflichtung der EU hin, die sprachliche und kulturelle Vielfalt zu achten und sprachliche Diskriminierung im Rahmen ihrer Mehrsprachigkeitspolitik zu verhindern.
6: Sprachenvielfalt und Mehrsprachigkeit sind Kernwerte der EU. Dementsprechend wichtig ist es ihr, für die sprachliche Vielfalt zu werben und sie zu schützen. Das gilt auch für Gebärdensprachen. Mit Blick auf Barrierefreiheit und Inklusion hat sich zwar schon viel getan, doch es sind weitere Schritte notwendig. Beispielsweise sind die Gebärdensprachen noch nicht vollständig anerkannt und nicht alle Bereiche barrierefrei.
5: Auch wir von Europal Radio haben uns verpflichtet, den Zugang zu unseren Inhalten zu vereinfachen. Für jede Podcast-Folge stellen wir ein Transkript zur Verfügung, denn gehörlose und schwerhörige Menschen und alle, die ein Transkript brauchen, sollen sich über die Arbeit des Europäischen Parlaments auf dem Laufenden halten können. Mit Inhalten in klarer, zugänglicher Sprache sorgt das Parlament für mehr Inklusion in der Gesellschaft und bringt EU-Themen allen näher. Wenn wir die Sprachenvielfalt wahren und barrierefreie Kommunikation unterstützen, schaffen wir ein inklusiveres Europa für alle.
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1: Alcide De Gasperi era un visionario.
2: Alcide De Gasperi war ein Visionär, aber seine Vision entsprang nicht abstrakten Idealen, sondern den Erfahrungen eines Mannes, der die imperialen Umbrüche miterlebte.
1: Die Falla degli Imperi.
3: Diese Worte von Parlamentspräsidentin Metsola geben uns einen Einblick in die Persönlichkeit Alcide De Gasperis, eines Politikers mit einem klaren Ziel vor Augen, die vielen Identitäten Europas miteinander zu vereinen und so die Grundlage für Frieden zu schaffen.
2: Sie hören eine Sonderreihe unseres Podcasts Geschichte und Geschehnisse. In den Folgen dieser Reihe erzählen wir Ihnen die Geschichten der Frauen und Männer, die die EU zu dem gemacht haben, was sie heute ist und die ihre Identität und Werte maßgeblich prägten, unsere Gründerväter und Mütter.
3: Alcide De Gasperi wurde Ende des 19. Jahrhunderts in einem überwiegend italienischsprachigen Ort im damaligen Österreich-Ungarn geboren. Als überzeugter Gegner des Faschismus gründete er während des Zweiten Weltkriegs die Christdemokratische Partei. Anschließend wurde er erster Ministerpräsident der Republik Italien und setzte sich gemeinsam mit Konrad Adenauer und Robert Schumann aktiv für die europäische Einigung ein. Ihm verdanken wir zum Beispiel den Grundgedanken, dass Nationen und Menschen mehr erreichen können, wenn sie zusammenarbeiten.
1: Nato und Trentino.
2: Geboren im Trentino, einer Grenz- und Durchgangsregion, erlebte er den Übergang zweier Epochen mit. Er blickte über Grenzen und den historischen Horizont hinaus und malte sich so ein geeintes Europa aus. Ein großes Gemeinschaftsprojekt, angetrieben von der Kraft der Vielfalt.
1: Di un grande progetto comune.
3: Alcide De Gasperi wurde am 3. April 1881 in einem kleinen Bergdorf in der heutigen Region Trentino-Südtirol geboren, die damals noch zum österreichisch-ungarischen Kaiserreich gehörte. Er kam aus einer katholischen Familie, die in bescheidenen Verhältnissen lebte. Im Jahr 1900 zog er nach Wien, um Philologie zu studieren. Dort engagierte er sich schon bald in der christlichen Studentenbewegung.
2: Nach seinem Abschluss kehrte De Gasperi ins Trentino zurück und arbeitete als Journalist für eine katholische Zeitung. Dabei setzte er sich für die dort lebende italienische Minderheit und ihre Rechte ein. Nach dem Zerfall von Österreich-Ungarn 1918 fiel das Trentino an das Königreich Italien. Ein Jahr später gründete De Gasperi mit einigen anderen die italienische Volkspartei. 1921 wurde er dann in das italienische Parlament gewählt.
3: Als in den 1920er Jahren Mussolini an die Macht kam, verboten die Faschisten alle anderen Parteien, auch die italienische Volkspartei. Alle Führungspersönlichkeiten wurden entweder aus der Politik ausgeschlossen oder ins Exil vertrieben. De Gasperi selbst wurde 1927 verhaftet und zu 4 Jahren Gefängnis verurteilt. Nach 16 Monaten kam er aber dank der Hilfe von Papst Pius XI. Frei.
2: Anschließend arbeitete er 14 Jahre lang in der Bibliothek des Vatikan. Er nutzte die Zeit, die Geschehnisse um ihn herum zu beobachten und sich wieder der Politik zu widmen. Besonders wichtig war ihm dabei, seine religiösen Werte in seine politische Arbeit einfließen zu lassen. So verfasste er während des Zweiten Weltkriegs seine sogenannten Ideen zur Neuordnung, die Grundlage seiner 1943 heimlich gegründeten neuen Partei, der christdemokratischen Democrazia Cristiana.
3: Nach dem Fall des Faschismus war De Gasperi Parteivorsitzender und bis 1953 italienischer Ministerpräsident. Er spielte beim Wiederaufbau seines Landes eine zentrale Rolle. Unter seiner Regierung gab es viele grundlegende Veränderungen in Italien, zum Beispiel den Wechsel von der Monarchie zur Republik. Als überzeugter Demokrat war er maßgeblich an der Ausarbeitung der neuen italienischen Verfassung beteiligt. Auch wirtschaftlich konnte sich das Land rasch erholen. Weitere Reformen, die er unterstützte, waren das Frauenwahlrecht und Wohn- und Agrarreformen. Nicht zuletzt setzte er sich für die Entwicklung Süditaliens ein und für mehr Investitionen in Energie.
2: Besondere Bedeutung hatte für ihn die internationale Zusammenarbeit. Er war überzeugt davon, dass Italien wieder eine Rolle auf der Weltbühne spielen müsse. Auf der Pariser Friedenskonferenz vom 10. August 1946 hielt de Gasperi eine seiner wichtigsten Reden. Hier stellte er die Weichen für die Wiedereingliederung seines Landes in die Weltgemeinschaft.
4: Prendendo la parola in questo consesso mondiale.
3: Während ich hier bei diesem Weltforum das Wort ergreife, habe ich das Gefühl, dass alles, abgesehen von ihrer Höflichkeit, gegen mich ist. Vor allem der Umstand, ein ehemaliger Feind zu sein, lässt mich fühlen, Angeklagter zu sein. Und die Tatsache, dass ich hierher gerufen wurde, nachdem die einflussreichsten von Ihnen in einer langen und mühsamen Debatte bereits ihre Schlussfolgerungen gezogen hatten.
4: Elaboration.
2: De Gasperi setzte alles daran, Italien davon zu überzeugen, sich am Marshallplan der USA zu beteiligen und der NATO beizutreten. Und das zu einer Zeit, als es in Italien eine der größten kommunistischen Parteien Westeuropas gab. De Gasperi wusste, wenn er Italien eine Zukunft geben wollte, musste er eine Zukunft für Europa schaffen. Eine Zukunft, die sich von der Vergangenheit unterscheidet. Und er hat es geschafft. Er hat verstanden, dass es wichtig war, Kompromisse zu schließen, doch er war nicht bereit, Kompromisse bei den Werten einzugehen, an die er glaubte und an die wir heute alle glauben.
1: In cui oggi noi tutti crediamo.
3: Eines seiner wichtigsten Verdienste war der Einsatz für die Wiedereingliederung Deutschlands in die Staatengemeinschaft. Gemeinsam mit Bundeskanzler Konrad Adenauer und dem französischen Außenminister Robert Schuman machte er sich für ein vereintes Europa stark. Alcide de Gasperi, Konrad Adenauer und Robert Schuman waren drei Männer aus Grenzregionen. Drei Männer, die im Faschismus verfolgt wurden und denen klar war, dass man Grenzen überwinden musste, um den langen Krieg zu beenden.
2: Ein wichtiger Meilenstein auf diesem Weg zum Frieden war die Schuman-Erklärung vom Mai 1950, die zur Schaffung der Europäischen Gemeinschaft für Kohle und Stahl führte. De Gasperi unterstützte die Erklärung und er war für eine gemeinsame europäische Verteidigungspolitik. Im Jahr 1951 bei der Versammlung des Europarates in Straßburg hielt er eine Rede auf Französisch, in der er über die Bedeutung der Europäischen Verteidigungsgemeinschaft sprach.
3: Wenn wir nur gemeinsame Verwaltungen schaffen, ohne übergeordneten politischen Willen, über den eine zentrale Behörde wacht, in der die Interessen der einzelnen Staaten zusammenkommen, sich verfestigen und zu etwas Höherem, Gemeinsamen werden, dann besteht die Gefahr, dass dieses europäische Projekt im Vergleich zur Lebendigkeit der einzelnen Staaten kalt und leblos erscheint.
4: Paris, sans chaleur.
2: De Gasperi war der festen Überzeugung, dass das vereinte Europa und die Schaffung eines europäischen Gemeinschaftsgefühls der einzige Weg zu Frieden und Demokratie sind. Ein gemeinsames Europa, das nicht die einzelnen Staaten ersetzt, sondern es ihnen ermöglicht, einander zu ergänzen, zusammenzuarbeiten und sich gegenseitig stärker zu machen.
3: Durch seine Erfahrungen als Angehöriger einer Minderheit in einer Grenzregion und in der Zeit des Faschismus wurde ihm klar, dass die Einheit Europas nötig ist, um die Wunden der beiden Weltkriege zu heilen und die Wiederholung der Kriegsgräuel zu verhindern. Gemeinsam mit Schuman und Adenauer wurde er damit zu einem der Gründerväter der heutigen Europäischen Union. Alcide de Gasperi starb 1954 und erlebte nicht mehr mit, wie sein Traum vollständig in Erfüllung ging. Und doch lebt sein Verdienst in den Werten und Institutionen der heutigen Europäischen Union weiter. Er bleibt damit eine der wichtigsten Persönlichkeiten in der Geschichte der europäischen Einigung. Hören wir an dieser Stelle noch einmal Roberta Metsola zu.
2: Das ist das Europa, das Alcide de Gasperi vorschwebte. Ein Europa, in dem Grenzen die Ambitionen nicht einschränken, wo Zusammenarbeit zu gemeinsamen Wohlstand führt. Ein Europa, an dem wir für diejenigen weiterbauen müssen, die nach uns kommen. Ein Europa, das auf Werten gründet, die Lösungen bringen. Heute und jeden Tag wollen wir an ihn denken, sein Vermächtnis ehren und seine Vision verwirklichen.
1: E realizzeremo la sua visione.
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